trotz all dieser Vermutung die einzige Öffentlichkeit, die dann für sie bleibt, nämlich die Straße.